42. Tag. Gipfelstürmerin. Die neu gewonnene Kraft. Die Murg rauscht und schnellt unter der alten, überdachten Holzbrücke von Vorbach hindurch. Das Dorf, das vor mir zwischen den dunklen Bergen eingebettet liegt, strahlt an diesem Morgen eine einladende Atmosphäre aus. Gestern, vom Holoturm, wirkte es so schattig und kühl. Nun, im morgendlichen Licht, strahlt es warm und freundlich. Vielleicht auch ein wenig deshalb, weil ich selbst so strahle und so gut gelaunt bin. Mein Weg durch den Nordschwarzwald führt mich heute auf dessen höchsten Berggipfel, die Hornisgrinde. Mit ihren 1163 Metern über dem Meeresspiegel ist sie gleichzeitig der höchste Punkt auf meiner Wanderung durch Deutschland. Weil an diesem Tag über 1000 Meter Steigung überwunden werden müssen, ist dies eine von Westwegwanderern sehr gefürchtete Strecke. Am Dorfende geht es auch sogleich steil am Berghang hinauf. Meter um Meter stemme ich mich mit meinem schweren Rucksack dagegen. Am Wegrand schimmern sonnige Bergmatten durch die Bäume. Das Wetter ist genial und meine Stimmung auch, sodass mir der kilometerlange, steile Aufstieg kaum etwas ausmacht. Im Gegenteil, das Kraxeln macht sogar richtig Spaß und ich genieße meine neu gewonnene Energie und Kondition. Für mich ist es eine ganz neue, besondere Erfahrung, dass mich das Wandern am Berg nun kaum mehr erschöpft. An der sogenannten Wegscheid habe ich innerhalb kürzester Zeit fast 500 Höhenmeter erklommen und dabei einige Westwegwanderer abgehängt. Ich bin schon ein bisschen stolz, weiß aber auch, dass ich heute noch einige Tausender zu überwinden habe. Den Seekopf auf 1001 Meter, die Badener Höhe auf 1003 Meter, den Hochkopf auf 1038 Meter und schließlich als i-Tüpfelchen die Hornisgrinde. Zwischen der Schwarzenbach-Talsperre und dem Herrenwieser See begleitet mich nun der frisch springende Seebach. Mal rauscht er in Stromschnellen über den rauen Fels, mal gluckert er zufrieden zwischen knorrigen Wurzeln hindurch. Ich komme ganz ins Schwärmen. Das ist ein Bach, denke ich. Das ist es, was ich am Schwarzwald so liebe. Die Bilder von den trüben Wassergräben und Rinnsalen in der Heide kommen mir wieder ins Gedächtnis. Wie oft habe ich mich dort durstig nach so einem frischen Bergbach gesehnt. Ich fühle mich verwandt und verbunden mit dem kraftvollen, spritzigen Wasser und der Natur um mich herum. Ich habe das Gefühl, dass ich den Schwarzwald nie so schön und pur empfunden, nie mit solchen offenen Sinnen durchwandert habe. Auf der Badener Höhe treffe ich nun schon zum zweiten Mal heute den Westwegwanderer Martin. Er ist ganz alleine unterwegs. »Wo ist deine Wanderbegleitung?«, frage ich ihn. Elke hat den Löffel geschmissen, meint er. Trotz Gepäcktransport seien ihre Sehnenschmerzen in den Füßen nicht besser geworden und angesichts der heutigen Strecke habe sie es dann gar nicht erst versucht. Ich fühle mich schmerzlich an die Anfangsphase meiner Wanderung erinnert und bin froh, dass ich für den Schwarzwald nun vortrainiert bin. Am späten Nachmittag habe ich dann meinen dritten Tausender, den Hochkopf, erklommen. Vor mir eröffnet sich ein beeindruckender Blick über ein weites, von Borstgras und Heidekraut bewachsenes Hochplateau. Hinter dem Hochkopf ragt im Abendlicht der Gipfel der Hornisgrinde empor, der plötzlich zum Greifen nah erscheint. Auf der Wiese am Wegrand grast eine große Schafsherde. Die Luft ist erfüllt von würzigen Sommerkräutern und einem beruhigenden Mähen. Ich bin ohne Zeitdruck. Mit dem Wissen, dass mich heute Abend ein weiches Bett bei meiner Cousine in Seebach auf der anderen Bergseite der Hornisgrinde erwartet, plaudere ich noch eine ganze Weile mit dem Schäferpärchen. Währenddessen hetzt ein Wanderer nach dem anderen in Richtung Untersmatt und Ochsenstall, eine beliebte Unterkunft auf dem Westweg. Als ich bei meinem Aufstieg zur Hornisgrinde daran vorbeikomme, bin ich froh, dass ich heute nicht darauf angewiesen bin und weiter kann. Hier ist nämlich offensichtlich die Touristenkrankheit ausgebrochen. Mein Gruß wird mit einem mürrischen Blick erwidert
und sogar das Auffüllen meiner Wasserflasche kostet erstmals Geld. Je mehr Touristen, umso misstrauischer die Einheimischen. Eine traurige Feststellung. Nach dem denkwürdigen Aufstieg zum höchsten Gipfel meiner Wanderung stehe ich endlich oben. Die Windräder rauschen und der markante Funkturm blinkt. Ein Aussichtsturm sorgt immerhin dafür, dass man ungehindert über die Schwarzwaldberge und ins weite Rheintal blicken kann. Mit einer Wanderin, die ich auf der Hornisgrinde kennenlerne, steige ich schließlich zum Mummelsee ab. Während der beeindruckende, tiefschwarze Karsee von oben noch eine mystische Ruhe ausgestrahlt hat, zeigt sich an seinem Ufer ein ganz anderes Bild. Hotel, Imbissbuden, Touristen und Kinderbelustigungen schießen an jeder Ecke wie Pilze aus dem Boden. Mummelsee-Erlebniswelt, nennt man das hier. Tagsüber knattern die Motorräder auf der Schwarzwald-Hochstraße vorbei. Pseudokunst und Mummelsee-Kitsch kränken die Würde dieses uralten Bergsees. Ich bin fassungslos angesichts dieser Ausbeutung eines so schönen, einzigartigen Fleckchens Erde. Tourismus tötet, was er liebt, schießt es mir in den Kopf. Damals ein spannendes Erörterungsthema meiner Schulzeit. Es trifft leider auch hier den Nagel auf den Kopf. Die Bekanntschaft von der Hornisgrinde nimmt mich schließlich mit hinunter nach Seebach, das sich selbst das Mummelseedorf nennt. Und da steht sie schon, die kleine zierliche Eva wie eh und je an der Bushaltestelle des kleinen Weilers Sommerseite. Auf eine herzliche Begrüßung folgt eine leckere Pizza. Meine kaum ältere Cousine umsorgt mich rührend mit allem, was ein Wanderherz begehrt. Ich darf meine Kleider waschen und duschen und in einem äußerst bequemen, gemütlichen Bett schlafen. Draußen rauscht der Bergbach. Ein Gefühl von daheim.

0: In Spanien hat er die Welt zum ersten Mal eine Vorstellung von den Schrecken des modernen Luftkrieges erhalten. Westliche Militärexperten neigten in der Folge dazu, die zerstörerische Kraft der deutschen Luftwaffe Hermann Görings zu überschätzen.
1: Der damalige Militärkorrespondent der Londoner Times, Little Hart beispielsweise, später als militärischer Experte und Schriftsteller weltbekannt, rechnete 1939 damit, dass England sich schon in der ersten Kriegswoche auf eine 250.000 Tote, überwiegend Opfer massiver deutscher Bombenangriffe, einstellen müsste.
0: Zu Großbritanniens Glück sollte sich diese Prognose später als übertrieben erweisen. Aber das Exempel belegt, weshalb die Sorge vor einem neuen großen Krieg die Politiker, die Diplomaten und auch die Militärs im westlichen Europa dazu bewog, so lange nach einer Alternative, nach einer letzten

0: Luftschutzübungen gab eine von mir als dem Kommandanten des Luftverteidigungskommandos Berlin geleitete militärische Luftwaffenübung, bei der als Verteidiger Berlins und eines Teils der Kurmark Jagdflieger, Flakartillerie und Luftnachrichtentruppen eingesetzt waren, während Kampffliegerverbände verschiedener Art anzugreifen hatten. Gleichzeitig mit dem Einrücken der Flakartillerie in ihre Stellungen, der Startbereitschaft der Jagdflieger auf ihren Einsatzhäfen und der Luftnachrichtentruppe in ihre Funk- und Fernsprechstellen wurde durch die örtlichen Luftschutzleiter, also den Polizeipräsidenten Berlin und den Oberpräsidenten Brandenburg, der zivile Luftschutz mit den Berlinern nun schon vertrauten Sirenenton aufgerufen.
1: So klang es Ende Juli 1939 aus den Volksempfängern in der Reichshauptstadt. Der Krieg warf seine Schatten voraus, buchstäblich. Die Berliner probten die Verdunklung. Wie viele Bombennächte ihnen bevorstanden, ahnten sie nicht. Ihr Luftschutzkommandeur gab sich gelassen und zuversichtlich.
0: Aufgrund meiner Kenntnisse der ungeheuren Wirkung unserer Angriffs- und Verteidigungsluftwaffenverbände und aufgrund des vorzüglichen Eindrucks, den ich von dem aufopferungsvollen und selbstlosen Zusammenarbeit sowie tiefem Können aller Kräfte von Berlin gewonnen habe, kann ich in vollster Verantwortlichkeit als Kommandeur dieses Luftverteidigungsgebiets der Gesamtbevölkerung von Berlin zurufen, dass Berlin geschützt ist wie kaum eine andere Stadt der Welt und dass es kaum feindlichen Angriffskräften möglich sein wird, durch die in tiefer Staffelung vorgelagerten Reihen der Verteidigungskräfte Berlin als Bombenziel zu erreichen. Dass aber, wenn ja das eine oder andere Flugzeug sich bis Berlin durchschmuggeln sollte, es in Berlin einen Blutchenempfang erhalten und in der Bevölkerung abwehrbereite, selbstbewusste und starke Menschen finden wird, die den einen oder anderen vielleicht geglückten Bombenabwurf mit der dem Deutschen gegebenen seelischen und körperlichen Standhaftigkeit ertragen dort.
1: Hitlers Entschluss zum Blitzkrieg gegen Polen stand spätestens seit Mai 1939 fest. Es ging ihm um mehr als um die Rückkehr der freien Stadt Danzig in sein großdeutsches Reich. Seine Danziger Gefolgschaft heizte derweil die Spannungen an.
2: In erster Zeit sind wir auf diesem historischen langen Markt in Danzig zusammengekommen, um vor aller Welt mit größter Entschlossenheit zu protestieren gegen die seit Wochen durch polnische Redner und polnische Zeitungen zum Ausdruck gebrachten Kriegsdrohungen gegen Danzig.
1: Albert Forster, Gauleiter der NSDAP in der vom Völkerbund beaufsichtigten Freien Stadt am 10. August 1939. Parole: Heim ins Reich.
3: Wir wollen zurück zum Reich!

Jo, sind wir schon wieder durch. Und nach den anstrengenden Flitzefingersoli und dem Gehörbildungsworkshop habt ihr euch wahrlich einen kleinen Urlaub verdient. Kommt doch einfach mit. In meinem Seitenzoo lade ich euch ein auf ein Gläschen griechischer Wein. Na, grammatikalisch nicht ganz sauber, aber reimt sich so schön. Man kann übrigens auch von Griechenland aus mailen, wenn man die Adresse weiß. Und die ist red@gitta.de. Also viel Spaß beim Spielen, viel Erfolg beim Intervalle üben. Die frage ich dann im nächsten Heft ab. Bis dahin sagt wie immer Tschüss, euer Orlando Pellegrini.

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0: Was machst du so den ganzen Tag?
1: Meistens tue ich unwahrscheinlich lange pennen. Dann ist irgendwo mal was gebacken.

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0: Jungs. Seid dabei oder was?
1: Wobei?
2: Na, unseren alten Kiez zurückzuholen.
3: Wie, unseren alten Kiez?
2: Ja, den Kiez, wie er früher mal war. Das war doch hier mal ein Hort von Ehre, von Faustkampf, von Mann gegen Mann.

0: Howdy, darling.
1: Hi.
0: Na, mach mal eine Schubkarre.
1: Nee, heilig gerade.

0: Society Killers, die erste. 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

0: sich bis dahin an Chile bereichert. Darunter die größten Konzerne der Welt wie General Electric, General Motors, Gulf, Ford, Kodak, Esso, Bayer, Höchst, VW.
1: Unter der Volksfront-Regierung verstaatlichte man die Banken. Man verstaatlichte ITT, dessen Jahresumsatz höher ist als das Bruttosozialprodukt Chiles. Man verstaatlichte die Töchter der US-Kupferkonzerne, des Anaconda-Konzerns, größter Kupferkonzern der Welt, und des Kennecott-Konzerns, dessen eine Tochter allein 1969 205% Gewinn machte.
2: Vierzigster Tag. Go West. Auf dem Westweg. Als erstes hole ich an diesem Morgen in Pforzheim nach, meine durchgewanderten Wanderkarten mit der Post nach Hause zu schicken, um mein Gepäck zu erleichtern. Während immer noch 8 Tage, knapp 200 Kilometer durch den bergigen Schwarzwald vor mir liegen, wird mein Päckchen schon morgen in der Heimat ankommen. Beneidenswert! Als um 11 die Pforzheimer Kirchturmuhr schlägt, kann es endlich losgehen. Auf dem Weg hinaus aus der Stadt werde ich gleich von mehreren Menschen neugierig auf den Westweg angesprochen. Ob es jetzt losgeht, fragen sie. Dass ich bereits in Hamburg gestartet bin, nun also schon über 1000 Kilometer unterwegs bin, können sie wie ich kaum glauben. Immer an der Nagold entlang geht es schließlich zur Kalhardbrücke beim Kupferhammer. Unter Schwarzwaldwanderern ein bekannter Ort. Er ist der Ausgangspunkt für die 3 Höhen- und Fernwanderwege des Schwarzwaldvereins. Des Ost-, Mittel- und Westwegs. Letzterer, der bekannteste unter ihnen, ist auf meiner Teilstrecke bis zum Turner mit dem E1 identisch. Bei der Goldenen Pforte zum Schwarzwald, ein für Westwegwanderer errichtetes Tor mit Infotafeln, geht es sogleich steil den Berg hinauf und in den schattigen Tannenwald hinein. Der Schwarzwald macht seinem Namen gleich alle Ehre. Nachdem ich zum 2. Mal, aber diesmal zu Fuß, Dill-Weißenstein mit der Jugendherberge streife, wandere ich über den Sonnenberg ins Enztal hinab. Ein wunderschöner, lauschiger Waldweg entlang der rauschenden Enz und ein intensiver Tannennadelduft lässt mich erstmals spüren, dass ich jetzt wirklich in meiner Heimat, dem Schwarzwald, bin. Nach der Schwanner Warte, kurz vor meinem Tagesziel Dobel, komme ich schließlich auf einen christlich-esoterischen, sogenannten Engelsweg, mit Bildern, Gedichten und Gedanken über Engel. Interessanterweise bleiben mir davon 2 Sprüche in Erinnerung, weil ich wohl die Weisheiten, die darin enthalten sind, auf meinem Weg auf irgendeine Art erlebt habe. Der 1. Spruch heißt: Engel können fliegen, weil sie sich leicht nehmen. Und tatsächlich, seit ich in den letzten Wochen wieder gelernt habe, loszulassen und die Dinge leichter zu nehmen und anzunehmen, wie sie kommen, geht alles trotz des schweren Rucksacks so viel leichter. Der 2. Spruch von Martin Luther lautet: Wo 20 Teufel sind, da sind auch 100 Engel. Wenn das nicht so wäre, wären wir schon lange zugrunde gegangen. Während mir gleich all die freundlichen, hilfsbereiten, mutmachenden Menschen einfallen, welchen ich auf meinem Weg hierher schon begegnet bin, muss ich dagegen erstaunlicherweise lange nachgrübeln, wo ich auf unfreundliche Menschen gestoßen bin oder wo ich begründete Angst hatte. Ich komme zu dem Schluss, dass ich die unangenehmen Begegnungen auf über 1000 Kilometer durch Deutschland an einer Hand abzählen lassen. Von den positiven, berührenden dagegen gibt es unzählige.

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Und ach, jetzt noch eine richtige Geschichte von Bekannten von mir, der ist halt schwul und ist in Toms Bar halt in den Fickkeller gegangen. Oh boy, da hört das meine Mutter auf der Platte. Naja, er geht jeweils in den Keller und trifft da irgendwie einen anderen im Dunkeln und macht halt total mit dem rum. Und die Geschichte ist jetzt aber auch wirklich wahr. Und er kommt halt hoch ins Lokal, wieder ins Helle, und seine ganze weiße Hose ist mit Blut bedeckt, halt da so um seinen Geschlechtsorgan rum. Und ihm wird dann schabbelig und so, und er wird so weiß und wird dann von so einem Freund rausgetragen, nach Hause gebracht, und dann packen sie jedenfalls das aus. Und da hatte der so heftig rumgemacht, dass ihm dieser Faden vorne am Penis so gerissen ist und die ganze Vorhaut runterhing. War das jetzt auch schockierend?

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0: Auf dieses Fernziel, territoriale Eroberungen im Osten, waren nun also Armee und Volk einzustimmen. 7 Tage nach dem Abendessen in der Wohnung des Generals von Hammerstein sprach Hitler im Berliner Sportpalast zur Eröffnung des Wahlkampfes darüber, wie er der Jugend Wehrwillen beizubringen gedachte. 10. Februar 1933.
1: Demütig soll sie sich beugen vor denen, die vor uns lebten und schuf und arbeiteten und wirkten, auf das wir heute leben können. Und wollen diese Jugend vor allem erziehen zur Ehrfurcht vor denen, die einst das schwerste Opfer gebracht haben für unseres Volkes Leben und unseres Volkes Zukunft. Wir wollen sie erziehen zur Ehrfurcht vor unserem alten Heer, an das sie wieder denken sollen, was sie wieder verehren sollen und indem sie wieder sehen sollen, die gewaltigste Kraftäußerung der deutschen Nation, das Sinnbild der größten Leistung, die unser Volk je in seiner Geschichte vollbracht hat.
0: Militärische Tradition als das bedeutsamste Erbe der Nation. So etwas vernahmen die Generäle nicht ungern. Die Republikaner, die Ungeliebten, hatten mehr die geistigen, die kulturellen Traditionen Deutschlands gerühmt.
2: Nun musste das Regime allerdings besorgt sein, dass seine Aufrüstungspläne die beunruhigten Nachbarn nicht vorzeitig zum Eingreifen veranlassten. Noch waren diese Nachbarn, Franzosen, Briten, Polen, militärisch wesentlich stärker als das Deutsche Reich, dem der Vertrag von Versailles, wie gesagt, Beschränkungen auferlegt, Fesseln angelegt hatte. Am 17. Mai 1933 trat Hitler vor den Reichstag, um seinen Friedenswillen zu beteuern.
0: Es war noch einmal, ein letztes Mal, der Anfang März gewählte Reichstag, allerdings ohne die Kommunisten und ohne den Teil der SPD-Fraktion, der inzwischen verhaftet oder ins Exil geflohen war.
2: Wenige Tage vor dieser Reichstagssitzung vom 17. Mai hatte die Genfer Abrüstungskonferenz gegen Hitlers Willen festgestellt, dass die in Deutschland bestehenden nationalsozialistischen Parteiarmeen, SA und SS, ebenso wie der mit ihnen verbündete Stahlhelm, eine stramm rechtsorientierte Organisation ehemaliger Kriegsteilnehmer, in künftige Kalkulationen der Militärpotenziale in Europa einzubeziehen seien. Dagegen Hitler:
3: Die Angabe, dass die SA und SS der nationalsozialistischen Partei in irgendeiner Beziehung zur Reichswehr in dem Sinne stünde, dass es sich hier um militärisch ausgebildete Bestände oder Reserven der Armee handeln würde, ist unwahr.
0: Diese Erklärung Hitlers, in erster Linie an die Adresse des Auslands gerichtet, kam der Reichswehr auch aus innenpolitischen Gründen ganz gelegen. Voller Unbehagen beobachtete sie wachsende, sich revolutionär gebärdende Machtansprüche der SA.
2: Hitlers Rede zur Außenpolitik am 17. Mai 1933 klang friedfertig, so dass der verbliebene Rest der SPD-Fraktion ihr gemeinsam mit allen anderen anwesenden Abgeordneten zustimmen zu können meinte. Im März hatte die SPD-Fraktion als einzige Nein zum Ermächtigungsgesetz gesagt. Jetzt, im Mai, glaubte die Berliner Führung der Sozialdemokraten, anders als der Exilvorstand, mit einem gequälten Ja zur angeblich friedfertigen Außenpolitik Hitlers die Partei vor dem endgültigen Verbot bewahren zu können. Es war ein fataler Irrtum.
0: Immerhin zeigte die Reaktion des anwesenden Rests der SPD-Fraktion im Reichstag, dass Hitler mit einigem Geschick seinen außenpolitischen Kurs als behutsam zu deklarieren vermochte. Im Innern und insgeheim hatte das Regime längst alle Weichen für eine zügige militärische Aufrüstung gestellt.
3: Denn Folgendes habe ich namens des deutschen Volkes und der deutschen Regierung zu erklären. Deutschland hat abgerüstet. Es hat alle in dem Friedensvertrag auferlegten Verpflichtungen weit über die Grenzen jeder Billigkeit, ja jeder Vernunft hinaus erfüllt. Seine Armee beträgt 100.000 Mann. Die Stärken und die Art der Polizei sind international geregelt. Die in den Tagen der Revolution aufgestellte Hilfspolizei hat ausschließlich politischen Charakter. Sie musste in den kritischen Tagen des Umsturzes dem neuen Regiment zunächst den politisch als unsicher vermuteten Teil der anderen Polizei ersetzen. Nun, nach der siegreichen Durchführung der Revolution, ist sie bereits im Abbau begriffen und wird noch vor Ausgang des Jahres vollständig aufgelöst sein. Deutschland hat damit einen moralisch berechtigten Anspruch zu fordern, dass die hochgerüsteten Staaten nunmehr auf ihrer Seite die Verpflichtungen, die sie auf den Vertrag von Versailles ergeben, erfüllen.
0: Die britische Regierung war geneigt, dem deutschen Begehren Rechnung zu tragen. In London hielt man eine Verdoppelung der Reichswehrstärke von 100 auf 200.000 Mann für akzeptabel. Aber Frankreich widersprach heftig.
2: Eine Verständigung der Mächte konnte umso weniger gelingen, als das Reich Hitlers im Oktober 1933 seine Delegation aus Genf von der Abrüstungskonferenz zurückrief und Deutschlands Austritt aus dem Völkerbund erklärte.
0: Öffentlich verlangte das Regime eine 300.000 Köpfe zählende Wehrmacht, bewaffnet mit Flugzeugen, Panzern und anderem schweren Kriegsgerät. Interne Pläne Hitlers und seines Reichswehrministers Werner von Blomberg zielten auf eine weit größere Armee. Eine Armee, die zwar ihre organisatorische Eigenständigkeit gegen die Partei und deren Gliederungen abschirmte, die sich aber der herrschenden Ideologie des NS-Staates weit öffnete.
4: Der Geist wahrer Kameradschaft, der das deutsche Volk, das deutsche Heer des Weltkrieges beseelte, der Geist der Opferbereitschaft und Treue, er ist wiedererstanden und wirkt als lebendige Kraft in unserem ganzen Volk.
0: Blomberg im März 1934.
4: Der Geist, der vor einem Jahre in Potsdam einen Schlussstrich zog unter alles, was undeutsch war, der seine beste Verkörperung findet in zwei Gestalten, in der Gestalt des ehrfurchtgebietenden Reichspräsidenten, des Generalfeldmarschalls von Hindenburg und in der Gestalt unseres großen Volkskanzlers und Führers Adolf Hitler.

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Du bist der Zauberklang in jeder Musik. 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